0: Dobro jutro uz Deltu.
1: Gewünschte Gesprächspartner ist zurzeit nicht erreichbar.